0: 13:30.
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1: Horas e 32 minutos.